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4: 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Ich, Helmadier Baumgartner, schwore, alles das, was mir so vorgelesen wurde, gewiss noch und treu zu halten, so wollen wir Gott und unser heiligen Patron helfen. Ab!
0: Halbardier, komm!
1: Prisa, Prisa!
4: Schwere! Moi, Halbardier Garcés Garcia, je jure d'observer loyalement et de bonne foi tout ce qui vient d'être lu, aussi vrai que Dieu et nos saints patrons bassistes! Hop!
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5: It's the first Italian swearing we've heard.
6: Moi, Halbardier Teux, je jure d'observer loyalement et de bonne foi tout ce qu'il vient de m'être lu, aussi vrai que Dieu et nos saints patrons m'assistent. Hop!
1: Ein!
0: Halbardier, Eres, U, Omar!
1: Voilà!
4: Moi, Halbardier Giroud, je jure d'observer loyalement et de bonne foi tout ce qui vient de m'être lu, aussi vrai que Dieu et nos saints patrons m'assistent. Hop!
5: He's not wearing the armor, and he doesn't seem to be one of the musicians.
3: He is in the band, playing another instrument.
5: Okay.
3: Only drummers and pipers get the special uniform.
4: Ich, Halbardier Imhoff, schwöre, alles das, was mir soeben vorgelesen wurde, gewissenhaft und treu zu halten, so wollen wir Gott und unsere heiligen Patronen helfen. Up!
3: Another interesting fact, the sergeant reading the names has to know them all by heart and in the exact combination when they appear.
1: Schwöre!
4: Ich, Halbardier, schwöre, alles das, was mir soeben vorgelesen wurde, gewissenhaft und treu zu halten, soll mir Gott und unsere heiligen Patronen helfen.
1: Ab!
0: Ein! Halbardier, Branca!
1: Prudent, sergent!
4: Schwöre! Ich, Halbardier Iseli, schwöre, alles das, was mir soeben vorgelesen wurde, gewissenhaft und treu zu halten, so wollen wir Gott und unsere heiligen Patrone helfen.
1: Ab!
5: As a former dancer, I really appreciate the precision and the careful choreography of every single step.
4: Ich, Halbardier Wiesme, schwöre, alles das, was mir soeben vorgelesen wurde, gewissenhaft und treu zu halten, so wollen wir Gott und unsere heiligen Patronen helfen.
1: Ab!
0: Ein!
3: When starting the Swiss Guard and learning everything, it does feel like you're learning to a special kind of dance.
5: The discipline must be very rigid, very
3: Hours of work.
4: D'observer loyalement et de bonne foi tout ce qui vient de m'être lu, aussi vrai que Dieu et le saint patron m'assiste.
1: Hop!

0: Hör! Ich, Hellebaut die Nägel, schwöre, alles das, was mir soeben vorgelesen wurde, gewissenhaft und treu zu halten, so wollen mir Gott und unsere heiligen Patrone helfen. Ab! Ein!
1: Albardier, Deli,
2: Rondo, Sergio!
0: Hör! Ich, Hellebardier Chantum, schwöre, alles das, was mir soeben vorgelesen wurde, gewissenhaft und treu zu halten, so wollen mir Gott und unsere heiligen Patrone helfen. Ab!
3: Another member of the band who was singing the trumpet fanfare in the beginning.
0: Schwöre!
1: Ich, Hellebardier jetzt Krake, schwöre, alles das, was mir soeben vorgelesen wurde, gewissenhaft und treu zu halten, zwar mit Gott und unser heiliger Patron helfen. Ab!
0: Ein!
1: Albardier! Piro Vino!
2: Paolo! Sergio!
0: Schwöre!
1: Moi, Albardier Deli, je jure d'observer loyalement de bonne foi tout ce qui vient de m'être lu, aussi vrai que Dieu et nos saints patromassistes.
0: Hop!
1: Albardier, Greta,
2: présent, sergent!
0: Schwöre!
4: Ich, Hellebardier Müller, schwöre, alles das, was mir soeben vorgelesen wurde, gewissenhaft und treu zu halten, so wollen wir Gott und unsere heiligen Patrone helfen.
0: Ab! Ein!
1: Alla bandiere canonica!
2: Presente, sergente!
0: Schwöre!
1: Moi, Albardier Piromino, je jure d'observer loyalement et de bonne foi tout ce qui vient de m'être lu, aussi vrai que Dieu et nos saints patromassistes.